0: тема памяти, высокая и светлая, с чувством признательности и вины живых перед погибшими, проходит у Дудина сквозь все его творчество. Он не просто поэт и гражданин. Он солдат, выбравший в мирное время своим оружием поэзию. «Я твой, революция, старый солдат и ровесник, крещенный в твоем беспощадном и светлом огне».
1: Мне жить одной, встающей над...
2: Ja, zunächst wäre darauf hinzuweisen, dass diese Literaturarchive ein Aufgabengebiet zu betreuen haben, die identisch sind mit dem eines jeden anderen Archivs, das heißt der Staatsarchive etwa in Potsdam oder Merseburg oder des Goethe- und Schiller-Archivs der Nationalen Forschungs- und Gedenkstätten in Weimar. Das heißt, wir haben die Aufgabe, die uns anvertrauten Bestände zu sichern, die Bestände aufzubereiten für die wissenschaftliche Forschung. Aber der wichtigste Gesichtspunkt im Unterschied zu anderen Archiven besteht wahrscheinlich darin, dass hier eine unmittelbare Gegenwartswirkung unserer Bestände noch vorausgesetzt werden muss. Wenn ich Namen nenne wie Johannes R. Becher oder Willy Bredel, Friedrich Wolf oder andere, so werden Sie verstehen, dass das Werke oder Texte oder eine Literatur ist, die ja unmittelbar Wirkung hat und für uns kulturpolitisch eine andere Qualität darstellt als etwa Autoren, die wir heute doch nach mehr historischen Gesichtspunkten untersuchen können. Ich glaube auch, dass der Aspekt der Tradition, den wir hier bewahren wollen, einen ganz unmittelbaren aktuellen Bezug zur gegenwärtig entstehenden Literatur hat. Und dass wir insofern auch ein Modell in dieser Literatur, dieser sozialistischen Literatur der 20er Jahre sehen können, als auch heute unsere Literatur wieder vor originellen Aufgaben steht, dass wir ein neues Gebiet der Literatur zu erobern haben, zum Beispiel der Fernsehdramatik und so weiter. Dieses dialektische Verhältnis von Tradition und Gegenwart, das hier zum Ausdruck kommt, ist für unsere Bestände eben typisch. In einem Maße typisch, wie er in anderen Archiven wahrscheinlich nicht typisch sein kann. Das ist das Besondere an unseren modernen Archiven.
3: Der erste Bestand, den die Akademie übernahm und betreute, war der von Heinrich Mann. Kurz nach seinem Tode wurde auf Veranlassung der Regierung der DDR bei der Akademie der Künste das Heinrich-Mann-Archiv begründet. Und zwar deshalb bei der Akademie, weil Heinrich Mann bekanntlich der erste Präsident unserer Akademie war. Im Laufe der Zeit haben wir ungefähr 50 Bestände hier, die wir sammeln, betreuen und archivieren und erschließen. Ich darf vielleicht einige Namen nennen zur Illustration. Zum Beispiel Willy Bredel, der ja auch lange Jahre unser Präsident war. Weiter Hans Marchwitzer, Erich Weinert, Leonhard Frank, Bernhard Kellermann, Rudolf Leonhard, Adam Scharrer, Bodo Uhse, Alex Wedding, die Kinderbuchautorin, F.C. Weißkopf. Und dann sind einige Archive zu erwähnen, die wir nicht hier im Hause betreuen, sondern die als Außenarchive zur Akademie gehören. Zum Beispiel die Nachlässe von Friedrich Wolf, Johannes R. Becher, Arnold Zweig, Kuba und Emwelk. Ja, prinzipiell kann man sagen, ein absolut vollständiges Archiv wird es wahrscheinlich überhaupt nicht geben. Fast alle unsere Autoren haben die Zeit von 1933 bis 1945 in der Emigration verbracht. Und dass diese wild bewegten Zeiten sich auch niedergeschlagen haben bei der Bewahrung ihrer Handschriften, das ist ganz klar. Im Prinzip kann man vielleicht sagen, dass die Bestände über die Emigrationszeit nur sehr lückenhaft gerettet worden sind und dass eine kontinuierliche Aufbewahrung der Handschriften, Briefe und so weiter erst möglich war, seit die Autoren in der DDR lebten. Das Heinrich-Mann-Archiv sei ein ganz interessantes Beispiel, wenn man sich über die Geschichte und den Umfang und Inhalt eines Nachlasses informieren will. Obwohl, wie wir ja schon sagten, auch Heinrich Mann zu den emigrierten Autoren gehörte, hat er doch erstaunlich viel Handschriften bewahren können. Zum Beispiel haben wir eine ganz frühe Handschrift hier. Sie heißt Erste poetische und novellistische Versuche. Die erste Novelle hat er mit 14 Jahren geschrieben. Wir haben ferner hier seine wichtigen Werke, die weit bekannt sind, zum Beispiel Die kleine Stadt. sehr viel Unterlagen zum Roman Der Untertan, zu den Armen und dem Kopf, die die Trilogie vom Kaiserreich zusammenbilden mit dem Untertan. Ferner einige Manuskripte aus den 20er Jahren. Allerdings ist dieser Nachlassteil relativ schlecht versehen. Einfach deshalb, weil er 1933, also sehr rasch, Berlin verlassen hat und wahrscheinlich ist dort viel beschnachlampft worden. Aus der Emigration zum Beispiel sind erhalten die Romane, seine letzten Romane, die er geschrieben hat, Im Empfang bei der Welt und Der Atem, sowie das Erinnerungsbuch Ein Zeitalter wird besichtigt. Außer den Manuskripten und Notizbüchern und sonstigen Arbeitsmaterialien, die Heinrich Mann sich aufgehoben hat, gibt es auch eine umfangreiche Briefsammlung, an ihn gerichtet selbstverständlich, denn in einem Nachlass sind natürlich in der Regel nicht die Briefe, die der Autor geschrieben hat. Es sind insgesamt etwa 3000 Briefe. Sie sind, würde ich sagen, nicht sehr sorgfältig von ihm gesammelt worden, sondern doch mehr sporadisch aufgehoben. Ausnahmen machen hier vielleicht die Briefe seines Bruders und seiner Mutter, seiner Schwester. Wichtig ist, wenn man über das Heinrich-Mann-Archiv spricht, seine Bibliothek. Sie umfasst etwa 4000 Bände. Über den Inhalt kann man natürlich in wenigen Worten nicht allzu viel sagen. Heinrich Mann hat in seiner Bibliothek sehr viel französische Literatur des 18. und 19. Jahrhunderts gesammelt und deutschsprachige Literatur des ausgehenden 19. und vorwiegend des 20. Jahrhunderts. Die Bibliothek, so wie Sie hier sehen, ist nicht mit einem Mal zu uns gekommen, sondern in verschiedenen Etappen, wie auch der Nachlass, also der handschriftliche Nachlassteil. Heinrich Mann verließ, wie ich schon sagte, 1933 Berlin, er lebte dort zuletzt. Seine Handschriften und Bücher aber hatte er in München gelassen. Seine erste Frau, war tschechische Staatsbürgerin und konnte veranlassen, dass seine Manuskripte und Bücher als tschechisches Eigentum erklärt wurden und nach Prag überführt wurden. Von dort sind dann 1950 diese Unterlagen, die Manuskripte und die Bücher zu uns gekommen. Der Nachlassteil, der in Amerika entstanden ist, Heinrich Mann lebte dort von 1940 bis zu seinem Tode 1950. Er wollte 1950 in die DDR kommen, aber wie Sie wissen, ist das also nicht mehr möglich gewesen, weil er im März 1950 starb. Dieser Nachlassteil kam zu einem späteren Zeitpunkt, erst Ende der 50er Jahre, zu uns, oft auch auf dem Wege über Prag, wo seine Tochter lebte. Die Manuskripte, die in Südfrankreich entstanden, in Nizza, er lebte dort in der Emigration, die sind auf einem anderen Wege zu uns gekommen. Uns wurde eines Tages bekannt, dass aus Privathand dort diese Manuskripte verkauft werden sollten und die Akademie hat diese Unterlagen 1956 erworben. Einmal stellen diese Handschriften natürlich einen enormen kulturhistorischen Wert dar, einen kulturpolitischen Wert dar. Wie wird das ausgewertet? In zweierlei, würde ich sagen. Einmal in wissenschaftlichen Arbeiten wie Dissertationen, Staatsexamensarbeiten, Monographien, wissenschaftlichen Aufsätzen, für die Wissenschaftler unser Archiv sehr eifrig benutzen. Zum anderen in Publikationen, die direkt aus dem Heinrich-Mann-Archiv hervorgehen. Ich darf vielleicht einige erwähnen. Wir haben in letzter Zeit einige Briefwechsel Heinrich Manns herausgegeben. Sein Briefwechsel mit dem Bruder Thomas Mann, seine Briefe an Karl Lemke und seine Briefe an seinen Münchner Anwalt Maximilian Brandl. Es werden noch weitere Briefwechsel folgen. Außerdem bereiten wir eine 25-bändige Heinrich-Mann-Ausgabe vor, von der bisher 9 Bände erschienen sind. Wir gehen bei der Untersuchung der Texte und bei der Herstellung der Texte auf die Urschriften zurück, um zu überprüfen, wie sich von der Handschrift über bestimmte Ausgaben der Text verändert hat. Ganz interessante Beispiele sind sowohl der Untertan, für den wir sehr viele Materialien haben, aber auch der Henri Quatre.
4: Im nächsten Jahr wird die Deutsche Akademie der Künste feierlich des 100. Geburtstages von Heinrich Mann gedenken.
3: Es werden einige Publikationen herausgegeben, also zum Beispiel wird die Ausgabe weitergeführt, es werden Novellen, Essays, es werden bibliophile Dinge gedruckt. Außerdem haben wir zum 100. Geburtstag eine große Ausstellung vor. Und diese Ausstellung wird ergänzt durch einen Lesekatalog. In diesem Katalog werden wir in einem Anhang unter anderem unveröffentlichte Manuskripte aus dem Nachlass bringen.
5: Пришел к Сергею Юрскому на удивление рано. Газета «Смена» от 29 июня 1957 года в рубрике «В последний час» с гордостью сообщила: «Успех ленинградского чтеца». закончился проходивший в Москве конкурс Всесоюзного фестиваля молодежи и студентов по жанру художественного слова. В числе победителей – студент Ленинградского театрального института имени Александра Николаевича Островского Сергей Юрский. Он завоевал звание лауреата Всесоюзного конкурса чтецов и бронзовую медаль. Ленинградское радио оперативно откликнулось на это событие. Ровно через две недели Юрский впервые стоял перед микрофоном в радиостудии и читал рассказ Антона Павловича Чехова «Клевета», тот самый, что принес ему успех в Москве. Запись, которую вы сейчас услышите, не была в эфире лет 30. Она полна молодого задора, азарта, неосознанного стремления начинающего артиста показать все, на что он способен. Юрский яркими красками расцвечивает каждую чеховскую фразу, играет всех персонажей подряд. В этом есть, пожалуй, некоторая избыточность. Впоследствии она трансформируется в свойственную зрелому Юрскому чрезмерно подробную манеру подачи текста. Каждое слово будет обрастать множеством смыслов. Каждый звук приобретет особую длительность, особый тон. В своих поздних концертных программах Юрский – Гамлет на эстраде. Он смотрит на вещи слишком пристально. Но ведь и Гамлет когда-то был студентом. Итак, студент театрального института Сергей Юрский читает рассказ Чехова «Клевета», запись 1957 года.
6: Учитель чистописания Сергей Капитонович Ахинеев выдавал свою дочь Наталью за учителя истории и географии Ивана Петровича Лошадиных. Свадебное веселье текло как по маслу. Гости пели, пили, плясали. По комнатам, как угорелые, сновали взад и вперед взятые на прокат из клуба лакеи в черных фраках и белых запачканных галстуках. Стоял шум и говор. Учитель математики Тарантулов, француз Падейкуа и младший ревизор контрольной палаты Егор Венедиктович Мзда, сидя рядом на диване, спеша и перебивая друг друга, рассказывали гостям случаи погребения заживо, а также высказывали свое мнение о спиритизме. В спиритизм все трое не верили, но допускали, что на этом свете есть много такого, чего никогда не постигнет ум человеческий. В соседней комнате преподаватель русской словесности Дадонской объяснял дамам, в каких случаях часовой имеет право стрелять в проходящих. Разговоры, как видите, были страшные, но весьма приятные. Ровно в полночь хозяин Ахинеев прошел в кухню посмотреть, все ли готово к ужину. Ну, в кухне от пола до потолка стоял дым, состоявший из гусиных, утиных и многих других приятных запахов. На двух столах были расставлены и разбросаны в художественном беспорядке атрибуты закусок и выпивок. Между столов суетилась кухарка Марфа, громадная красная баба с двойным перетянутым животом. «А покажи-ка мне, матушка, осетра», — сказал Ахинеев, потирая руки и облизываясь. «Запах-то какой! Миазма какая! Ну-ка, покажи осетра!» Марфа подошла к одной из скамей и приподняла засаленный газетный лист. Под ним на огромном блюде лежал большой заливной осетр, пестревший оливками, каперсами, морковкой, черт его знает чем. Ахинеев поглядел на осетра и ахнул. Лицо его просияло, глаза подкатились, он наклонился к осетру и издал губами звук немазанного колеса. Потом он щелкнул от удовольствия пальцами и еще раз чмокнул губами.
7: «Ба! Звук горячего поцелуя! Ты с кем это там, Марфуша?»
6: Раздался вдруг голос, и в дверях показалась стриженная голова помощника классных наставников Ванькина.
7: С кем это ты тут, а? А, Сергей Капитонович, очень приятно. Хорош дед, нечего сказать. С женским полонезом тет-а-тет, а?
8: Да я вовсе не думал целоваться, сконфузился Ахиней. Кто тебе, дураку, сказал? Это я того губами чмокал. В отношении, в рассуждении удовольствия при виде рыбы.
7: Ах, рыбы, рассказывай.
6: Голова Ванькина широко ухмыльнулась и исчезла.
8: Черт знает что, подумал Ахинеев. Ведь теперь пойдет и насплетничает. Ведь на весь город осрамит, скотина. Ахинеев робко вышел в залу и искоса посмотрел, где Ванькин.
6: Ванькин стоял возле фортепиано и ухарски подбоченясь шептал что-то смеявшейся свояченице инспектора.
7: «Это про меня», — решил Ахинеев. «Про меня, чтоб его разорвало». А та верит, верит, смеется. Тьфу ты, Господи, надо что-то придумать, чтоб ему не поверили.
6: Поговорю-ка я со всеми. Он же у меня в дураках-сплетниках останется. Ахинеев почесался и, не переставая конфузиться, подошел к Падекуа.
7: Я сейчас в кухне был, в кухне, насчет ужина распоряжался. Ведь вы, я знаю, вы рыбу любите, а у меня батенька осетр, во, вот такой, в два аршина. Да, чуть не забыл, сейчас там в кухне с этим осетром сущий анекдот. Вхожу это я в кухню, гляжу на осетра и от удовольствия, от пикантности губами так чмок, губами от пикантности. Вот. И вдруг ходит вон тот дурак, Ванькин. Входит и говорит. А, говорит, вы, говорит, здесь целуетесь. А? Это с Марфой. С кухаркой. А? Ведь у бабы ни рожи, ни кожи, на всех зверей похоже, а он целоваться. Чудак.
6: Кто чудак? Спросил подошедший Тарантулов.
7: Да вон тот, Ванькин, входит это в кухню,
6: и он снова рассказал всю историю. А, по-моему, лучше с Барбосом целоваться, чем с Марфой, добавил он, и, обернувшись, увидел позади себя Мзду.
7: Это мы и про Ванькина, сказал он ему, входит это в кухню и говорит, чего вы целуетесь? Ну, с пьяной ему примерещилось.
6: А я, говорю, я лучше с Индюком поцелуюсь, чем с Марфой.
7: Да зачем, говорю, мне Индюк? У меня, говорю, жена есть законная, дурак ты этакий. Насмешно.
6: «Кто вас насмешил?» – спросил подошедший отец, законоучитель.
7: «Да вон тот Ванькин! Входит это в кухню!» И так далее.
6: Одним словом, через полчаса уже все гости знали историю с осетром и Ванькиным. И Ахинеев до того успокоился, что выпил 4 рюмки лишних. А на другой день он уже и не помнил об этой истории. Но, увы, человек предполагает, а Бог располагает. Через неделю, а именно в среду после третьего урока, когда Ахинеев, стоя посреди учительской, толковал о порочных наклонностях ученика Высекина, к нему подошел директор и отозвал его в сторону.
9: Вот что Сергей Капитонович сказал он ему. Вы извините меня, это не мое дело, но моя, так сказать, обязанность, я должен дать понять. Видите ли, ходят слухи, что вы живете с кухаркой, повторяю, это не мое дело, вы там с ней целуетесь и все, что вам угодно. Но я вас прошу не так гласно. Не забывайте, что вы педагог.
7: Ахинеев озяб и обомлел.

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